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0: 3 vor halb 3.
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0: 13 nach 3.
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0: 16 nach 4.
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0: 14 Minuten vor 5.
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0: 17 Minuten vor 6.
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1: 6:12.
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0: Gleich 20 vor 7.
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0: Gleich 20 vor 8.
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0: 17 Minuten nach 9.
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Ein jeder in Kiel ist mindestens einmal bereits mit dem Förderdampfer gefahren. Die ersten Förderdampfer wurden 1866 von Heuer bei der Werft Georg Howald in Auftrag gegeben. Sein

0: wir blicken ja mittlerweile zurück auf 87 Jahre Chef, 1934 gebaut. Dann die schwere Zeit des Krieges, der Diktatur, dann der Bombentreffer, dann Wiederinstandsetzung, anschließend Einsatz wieder als Fährschiff auf der Kieler Förde, als sogenannter Fördedampfer, dann ein Butterschiff zwischen Dänemark und Deutschland und dann irgendwo Aufleger in Lübeck und lag dort.
1: Von 1986 bis 1994 Sanierung der MS Stadt Kiel in Hamburg. Durch eine ABM-Maßnahme zur Qualifikation von Jugendlichen.
0: Ja, fast vom Grunde her erneuert. Also Stahlplatten ausgetauscht, Holz ausgetauscht. Das Deckshaus wurde erneuert. Ich glaube, das Deckshaus ist hier komplett erneuert worden. Das alles haben damals Jugendliche gemacht, die keine Arbeit hatten. Und da kam ein schönes Schiff raus.
1: In den 30er Jahren stellten die Reedereien ihre Dampfschiffe auf Dieselmotoren um. Und die MS Stadt Kiel lief genau in dieser Zeit vom Stapel. Da wird noch vieles von Hand gemacht.
0: Da haben wir hier die Kette und sonst was, alles mechanisch. Wir haben diesen Maschinentelegraph, der ist ähnlich der von der Titanic. Da machen wir so und klingeln. Weiß der Heizer unten, was gelegt werden muss.
1: Bei dem Übergang von vorwärts auf rückwärts oder andersherum muss der Heizer den Dieselmotor stoppen, die Kurbelwelle umlegen und den Dieselmotor wieder mit Druckluft starten. Bei Fahrten mit der MS Stadt Kiel kann man das betrachten. Auch für Kapitäne und Steuerleute ist das ein besonderes Gefühl, eine so alte Dame über das Wasser zu führen.
0: Man fühlt sich um einige Jahrzehnte zurückgesetzt. Und ich bin nun in Friedrichsort geboren und aufgewachsen. Ich kenne dieses Schiff noch, wenn ich mit meiner Großmutter von Fiedelort nach Laboe fuhr. Da bin ich damals schon mit diesem Schiff gefahren, als es noch ein Fährschiff war. Da hat mich das immer fasziniert, in diesen Maschinenraum reinzugucken, der manchmal offen war, wenn man dort die Kipphebel sah. Sieht man ja heute nicht mehr, ne? die Ventile bedienen. Also fantastische Zeit. Hier kann man das alles noch erfahren und sehen, was so Maschine ausmacht.
1: Die MS Stadt Kiel wurde 1994 zum Kulturdenkmal erklärt. Sie können Kaffeefahrten, Fahrten zur Kieler Woche auf der MS Stadt Kiel genießen, das Schiff für Veranstaltungen chartern. Mehr zur MS Stadt Kiel und dem Förderverein unter salonmotorschiff-stadt-kiel.de. Vom Förderverein MS Stadt Kiel, Hans-Ulrich Jentsch. Ein Beitrag von Michaela Dresselhaus.

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1: Jeder hat die Stettin, den Dampfeisbrecher, zur Kieler Woche schon einmal auf der Förde gesehen.
0: Sie hat eine besondere Geschichte hinter sich. Sie war also das größte Schiff einer Eisbrecherflotte, die von der Stettiner Kaufmannschaft vorgehalten wurde.
1: Mit Ausbruch des Zweiten Weltkrieges wurde die Stettin zur Kriegsmarine eingezogen.
0: Schließlich war es Flüchtlingsschiff. Viele Flüchtlinge sind mit diesem Schiff in den Westen gekommen.
1: Nach dem Krieg kam der Dampfeisbrecher zum Schifffahrtsamt Hamburg und tat seinen Dienst auf der Elbe, dem Nord-Ostsee-Kanal und der Kieler Förde.
0: Letzter Eiseinsatz war 1979 hier auf der Kieler Förde.
1: Der speziell konstruierte Rumpf erlaubt es dem Eisbrecher, bis zu 1 Meter dickes Eis in kurzer Zeit zu brechen. Mit dem bauchigen Rumpf ist die Stettin vor Eispressungen geschützt und kann sich aus einer sich schließenden Eisdecke herauspressen.
2: Um diese Arbeit leisten zu können, ist der Eisbrecher mit einer Dreifach-Dampfexpansionsmaschine ausgerüstet, die bis zu 2200 PS liefert.
1: Der nötige Dampfdruck wird in den beiden Kesseln mit je 24 Tonnen Wasser erzeugt, die über 3 Feuerstellen geheizt werden. Die Heizer sorgen im Kesselraum bei tropischen Temperaturen dafür, dass das Feuer immer mit Kohle versorgt wird. Denn um in Fahrt zu kommen, braucht die Stettin 1 Tonne Kohle pro Stunde.
3: Hier, war noch nicht lang. Wir haben noch 14 Bar.
1: Wer möchte, kann den Dampfeisbrecher Stettin bei einer Gästefahrt live erleben. Mehr zu diesem Schiff, dem Förderverein und den Gästefahrten unter dampf-eisbrecher-stettin.de.

0: Während der Kieler Woche ist die Bussard ein Dampftonnenleger auf der Kieler Förde zu sehen.
1: Was ist ein Tonnenleger? Ein Tonnenleger ist dazu da, um Seezeichen auf den Schifffahrtswegen auszulegen, wieder einzuholen und zu warten. Und dieses Schiff hat auch noch das Kieler Feuerschiff versorgt mit Material bzw. auch mit Personal.
0: Das Schiff wurde 1905 bei der Werft Meyer-Papenburg gebaut und versah seinen Dienst in Sonderburg. Nach dem Ersten Weltkrieg kam der Tonnenleger nach Kiel.
1: Dann wurde es 1979 außer Dienst gestellt und dem Schifffahrtsmuseum übergeben. Dazu ist auch noch mal zu sagen, dass wir der letzte noch fahrende, kohlenbetriebene Dampftonnenleger der ganzen Welt sind.
0: Bei Gästefahrten oder an der Museumsbrücke kann man den Tonnenleger besichtigen und die Technik bestaunen.
2: Etwa die Rudermaschine.
0: Die 450 PS, die der Tonnenleger benötigt, wird von der Dreifach-Expansionsmaschine erzeugt. Und der nötige Dampfdruck kommt aus dem Kesselraum.
2: Bleibt noch zu bemerken, dass die Bussard seit 2007 auf der Denkmalliste des Landes Schleswig-Holstein steht.
0: Mehr Informationen über den Dampftonnenleger Bussard, den Verein und den Gästefahrten unter dampfschiff-bussard.de.

0: Verantwortlich für Düsse-Senn ist der Geschäftsführer von den Schleswig-Holsteinischen Heimatbund, Benjamin Abel und Molfsee.
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0: Tschüss.
1: Tschüss.
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Ja, und herzlich hier bei Radio. Meine Kollegin steht zu dicht am... Nee, du stehst immer noch zu dicht an der Box. Deswegen die Rückkopplung, die wir hier haben. Aber ihr seid alle herzlich willkommen. Wir haben das heute Morgen schon gesagt. Wir sind hier an der Kiellinie in Abschnitt 6. Und wir wollen, oder A6, genau. Und wir wollen uns euch heute beglücken mit viel Musik und dusseligen Gequatsche, denke ich mir mal. Ab mit der Musik.

0: Ja, lieber Dominik, du bist ja heute auch wieder dabei. Letzte Woche konntest du ja nicht durch die Uhrzeit. Und was sagst du heute dazu?
1: Also, ich sag mal, es ist genauso wie letztes Jahr. Ja, und ich finde auf jeden Fall wieder lustig werden. Was sagst du, Mann?
2: Da hast du vollkommen recht, Dominik. Es wird wieder lustig.
3: Ja, Leute, und ich bin Brigitte Hohgriffe und grüße meinen Mann Roland. Und jetzt fährt gerade die Stehner hier rückwärts rein. Ja, um 11 ist ja die Windjammerparade angefangen. Ja, wir hatten 6 Minuten heute leider etwas Verspätung mit der Sendung. Aber ich grüße alle, die mich kennen. Yeah.

0: Ja, hier ist die Sandra, auch von offenen Kanal Kiel, von Kielfunk. Ich grüße Luisa von der Brücke in Eckernförde. Ich grüße die Sandy auch von der Brücke Eckernförde, wenn die zuhört. Und dann wollte ich noch mal, Hanni, mein Schatz, ich liebe dich über alles. Das wollte ich auch noch mal loswerden.
1: Dankeschön, mein Schatz. Ja, natürlich sind wir so gut wie vor 10 und natürlich haben wir auch unsere Conny dabei.
2: Ja, ich freue mich, dass ich mal wieder hier bin und ich hoffe, ihr habt genauso viel Spaß wie ich heute.
1: Auch wenn es warm ist, genau. Den Spaß machen wir uns, oder? Wie war das, Mädels?
3: Genau. Ja.

Ja, genau. Das war blüpp, weg war die Musik. Ja, ich wollte euch mal kurz erklären, ihr hört ja immer Kielfunk und offener Kanal Kiel. Also, wir sind hier auf der ehemaligen Geoma-Wiese, neben das Aquarium und das Seehundbecken. Und ja, das ist das Projekt Meerblicke. Ich muss mal ein Stück zurückgehen, weil sonst fange ich wieder an zu pfeifen. Das ist nicht gut. Ja, und wir sind die Redaktion Kielfunk beim offenen Kanal Schleswig-Holstein Media Kiel. Genau, ha, so heißt das jetzt. Ja, wir sind eine Inklusionsgruppe hier. Das heißt, mit Menschen mit und ohne Beeinträchtigung. Damit ihr auch zu Hause im Radio mal so euch nicht wundert, warum einige manchmal ein bisschen langsamer reagieren und so. Und das wollte ich mal kurz erklären, weil die meisten vergessen es immer richtig anzusagen. Ja. Und jetzt machen wir weiter mit Musik.

0: Ja, liebe Leute, ich wollte euch sagen, uns ist auch warm. Ich würde euch gerne eine Prise Wind rüberschieben, aber das geht leider nicht. Aber was wir können gute Musik liefern und fast gute Gespräche.
1: Ja, also das mit fast guten Gesprächen machen wir besser, wenn wir nicht hier rumkaspern. Aber heute wird nicht mehr gekaspert, habe ich gesagt.
0: Genau.
1: Aber da es mir auch eindeutig zu warm ist und mit guter Musik und wir auch irgendwie so temperaturmäßig eher im Sommer angekommen sind, würde ich sagen, macht unser lieber Techniker jetzt erstmal Sommer, weil jetzt ist Sommer.

Ja, und für unsere deutsche Mannschaft, die ja zum Glück noch im Spiel mit drin ist, würde ich sagen, spielen wir für die auch deren entsprechendes Lied und das nach meiner Ansage.

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Hallo Leute, wir sind nochmal von der Killerwoche. Gleich kommt Biene Maya, aber nicht im Original, nur als Lied. Und ich begrüße alle Kinder. Huhu, Kinder. Ja, sonst weiß ich auch nicht mehr bei der Hitze was zu sagen. Hallo, hallo. Ja, genau. Biene Maya wird gleich gespielt für die Kinder. Es ist sehr warm auf der Killerwoche. Ja, ich weiß auch nicht mehr, was ich noch sagen soll. Und Schatz, ich komme gleich nach Hause.

0: Ja, ich sage nur Zicke, Zacke, Zicke, Zacke. Ja. Ja, unser Mann war ja letzte Woche im Saarland und hat den zweiten Platz geholt.
1: Vollkommen richtig. Weißt du auch in was?
0: In Basketball.
1: Richtig, aber Unified, ne? In 3x3.
2: Ne? 3x3
1: nicht 9? Ja, doch nicht so, du Pfeife. Die von Pippi Langstrumpf. Ne? Die macht ja, was sie will. So, jetzt machen wir ein bisschen Musik.

0: Ja, und heute Abend ist natürlich am Nordmark Sportplatz an Ballonzell. Um 22.30 Uhr fängt das Feuerwerk dort an. Und was immer schön anzusehen ist, ja, wo auch einige Plätze hoffentlich frei sind.
1: Ja, ich bin heute Abend da, weil ich meinen Enkelsohn aus Berlin hier habe und der es gerne sehen möchte. Deswegen fahren wir dahin. Aber ansonsten kann ich nur sagen, sowas ist immer schön.
0: Auf jeden Fall wird, glaube ich, auch an der Hörn, glaube ich, was sein, an Feuerwerk, oder?
2: Weiß ich nicht, man hat die gerade schlecht gehört. Ich weiß nicht, wo genau das Feuerwerk ist, aber Leute am Rand der Förderwelt, die genug Feuerwerk, glaube ich, auch sehen können.
3: Aber erst morgen.
4: Aber wenn denn erst morgen?
0: Genau. War mir doch so.

0: Schluss.
1: Heute ist nicht alle Tage. Ich komm wieder, keine Frage.
2: Ja, heute frage ich wirklich, wer der an der Uhr gedreht hat. Aber wir müssen leider uns alle verabschieden für heute. Und wann die nächste Sendung ist, kann ich nicht so genau sagen, weil wir müssen erstmal nachher absprechen, ob am Donnerstag überhaupt welche im Studio sind, denn wir sind nicht da. Aber wir sagen jetzt alle Tschüss!

0: Kielerwoche 2026. Wir berichten live und sind wieder da. Und ich sehe auch wieder schon so ein paar bekannte Gesichter, die wieder hier sind bei diesen heißen Tagen. Hallo Erik, eins der bekannten Gesichter.
1: Ja, hallo Patrick, grüße
0: und
1: dich.
0: Wir sind hier fröhlich kräftig am Schwitzen heute.
1: Wie alle.
0: Genau. Ja, ansonsten machen wir noch ein bisschen Party die nächsten zwei Tage, weil wir gehen ja jetzt langsam auf Endspurt zu.
1: Ja, und das bei dieser Wärme, ne?
0: Ja, aber wir können uns nicht beklagen. Wir wollten den Sommer und jetzt haben wir ihn.
1: Auf jeden Fall, aber es ist sehr ungewöhnlich für die Kieler Woche, dass wir so eine Hitze haben.
0: Ja, letztes Jahr war es nicht so, das weiß ich. Aber hey, wir stellen das durch. Wir sorgen für die nötige Abkühlung.
1: Wir haben übrigens eine Arbeitsanweisung bekommen.
0: Oh, das
1: wir
0: ist
1: sollen
0: gut.
1: Während unserer Sendung trinken, und zwar Wasser. Da hat man uns hier eine Flasche mit zwei Bechern hingestellt. Das fand ich jetzt sehr thematisch passend, dass wir das auch mal den Leuten da draußen empfehlen. Also trinkt Wasser heute unbedingt.
0: Das ist wichtig,
1: denn
0: ganz wichtig.
1: Wir wollen nicht, dass jemand umfällt. Denn als ich hierher gekommen bin, ich habe zwei Rettungswagen schon auf der Straße mit Blaulicht.
0: Ja, die haben heute auch wieder gut zu tun.
1: Ich denke mal.
0: Und da will ich auch noch mal ganz kurz was sagen. Ein herzliches Dankeschön an alle Rettungskräfte, die heute unterwegs sind. Egal ob Polizei, Rettungsdienst, was auch immer. Ich finde es schön, dass ihr da seid. Und jetzt sehe ich gerade, guck mal, hier schippert was an uns vorbei. Wir können ja mal Hallo sagen. Hallöchen.
1: Flotte Lotte steht auf dem Schiff.
0: Da ist sie. Da ist
1: komm,
0: sie.
1: Lass mal runter.
0: Ja,
1: ich will mal ein bisschen Töne anfangen.
0: Komm.
1: Mal sehen, was sie singen.
0: Jetzt aber.

0: Also, großen Applaus für die beiden. Richtig hier, wow. Einen ordentlichen Applaus hier. Das ist doch mal so einen guten Start in die Sendung hatten wir doch schon lange nicht mehr hier.
1: Nee, irre.
0: Wahnsinn.
1: Also, vielleicht nochmal für die Hörer da draußen, die das jetzt nicht gesehen, sondern nur gehört haben. Ein Herr und eine Dame in einem kleinen fahrbaren Boot mit Rettungsring, ganz wichtig.
0: Ganz wichtig.
1: Musizieren hier an der Kiellinie. Also falls ihr da draußen noch nicht hier seid, kommt an die Kiellinie. Hier gibt es immer irgendwas zu sehen.
0: Genau.
1: Unter anderem uns.
0: Wir haben
1: viel
0: Musik.
1: Zu hören gibt es auch. Zum Beispiel Musik.
0: Wir haben jetzt...
1: Such dir was aus.
0: Genau, wir haben jetzt Maroon 5. Makes me wonder.

0: Rock to the Beat und ihr rockt hier auf Kiel FM. Wir senden live von der Kiel-Linie in einer unglaublichen Hitze und wollen aber nochmal einen Blick auf das Programm werfen, was heute so stattfindet. Falls ihr denn euch wagt, bei dieser Hitze rauszugehen und Bock auf Konzerte noch habt, dann können wir euch ein bisschen was empfehlen, denn unser Plan liegt direkt vor uns. Es gibt das Radio Bob Rock Camp, da geht's immer richtig zur Sache. Schönes Lachen, mach das nochmal bitte. Punkrock-Yoga ist wieder um 14 Uhr, das ist aber irgendwie schon quasi täglich gelaufen, gefühlt. Die Akustik-Grillers kann ich nicht aussprechen, um 15.30 Uhr und 17 Uhr gibt es Dead Phoenix. Also es wird auf jeden Fall rockig auf diesem Areal.
1: Genau, ansonsten haben wir noch die junge Bühne im Ratsdienergarten um 18 Uhr X haben wir mit dabei. Dann um 19.10 Uhr Toni 22.6 tritt auf. 20.20 Uhr Sonnen, Saver and Red Eyes ist auch mit dabei. Und 21.30 Uhr haben wir...
0: Martin heißt er.
1: Martin.
0: Auch wenn man das ganz komisch schreibt, das, mit einem V statt einem A.
1: Das ist A umgekippt oder was?
0: Frag den Künstler, nicht mich.
1: Genau.
0: Und zur späten Stunde um 22.45 Uhr kommt dann noch Ramen Junge und Juno. Aber es gibt nicht nur die beiden Areale, wir haben auch noch Together Kiel und Rathausbühne auf jeden Fall. Da kennt ihr vielleicht auch das eine oder andere.
1: Rathausbühne, da wird mir gerade was, da sagst du gerade ein Stichwort. Ich war gestern in Rathausbühne und da ist vorne an der Barrikade, vorne ist ja immer so ein Zaun. Ne? Ja. Und da haben sie einen Schlauch angebracht und da haben sie so ganz kleine Löcherchen reingemacht. Kann man sich abkühlen. Das ist da vielleicht auch noch
0: mal.
1: Das ist mich sehr schön gemacht. Also das kann
0: ich gucken wir doch gleich mal, was da so stattfindet.
1: Genau.
0: 15.15 haben wir Color Grey, 18.30 Heaven Can Wait und um 20.30 Kult aus Kiel, 40 Jahre Tiffany.
1: Oh.
0: Ja, wir sind gespannt, aber auch interessant ist oft

0: ist die Förderbühne mit Michael Schulte besetzt, wollte ich nochmal sagen.
1: Ach so,
0: also 21 ja. Uhr, nachdem dann um 19 Uhr der Iggy Kelly da war. Und ihr werdet es nicht glauben, um 22.30 Uhr kommt Rick Minnera schon wieder.
2: Na schon, na,
0: aber
2: guck mal.
0: Stichwort Michael Schulte.
2: Stammgast hier in Kiel.
0: Wir machen erstmal Michael Schultes Song an. Hier ja, ist 5 a.m.

0: 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Und ich habe jetzt mal die Aufgabe gemacht, mich in den Schatten zu setzen, weil das ist hier gerade so schön. Die Bühne ist mir nämlich gerade ein bisschen zu warm. Und ich frage einfach mal, ich war ja, also jetzt bitte nicht lachen, liebe Leute, ich war noch gar nicht auf der Windjammerparade. War jemand von Ihnen oder euch schon mal auf der Windjammerparade heute?
1: Heute ja, aber es war keiner da.
0: Wie, es war keiner da?
1: Kein Windjammer.
0: Okay, wer hat die Windjammerparade angeführt?
1: Keiner.
0: Keiner? Das ist aber das erste Mal, oder?
1: Weil keiner da war.
0: Okay, das ist, haben die es jetzt abgesagt, oder was?
1: Ich weiß es nicht, warum, aber es hat mich irgendwie ein bisschen, ja, gestört. Aber sonst ist es hier schön.
0: Aber Sie sind sonst jedes Jahr auf der Windjammerparade?
1: Ich komme extra heute mal aus Berlin.
0: Aus Berlin, ein richtiger Berliner hier.
2: Herzlich willkommen.
0: Kennst du, wa?
1: Ja.
0: So, nein, also ich frag mal, ich gehe mal weiter und guck mal, wer hier noch so ist. Von den haben wir hier Kieler, einmal Finger, Arm hoch, Hallöchen, Ahoi da hinten. Die flotte Lotte ist wieder da, da ist sie wieder. Wir haben hier Kieler? Kein Kieler? Sind Sie Kieler? Auch nicht. Wir haben hier nur internationales Publikum heute. Kielerin, Moment.
2: Einmal umdrehen.
0: Genau, richtig. Waren Sie schon auf der Windjammerparade heute Morgen?
3: Nee, so früh stehe ich nicht auf.
0: Und Sie?
4: Ja, wir sind reingefahren mit dem Bus von Schlüsbeck und sind jetzt aufs Riesenrad. Und damit man ein bisschen was überhaupt sieht, die sind ja ganz weit draußen.
0: Ah, okay. Weil mir wurde gesagt, dass das gar nicht stattgefunden hat, aber das kann ich mir irgendwie nicht vorstellen.
4: Doch schon, aber es waren halt sehr wenig Boote.

0: Sie ist die Fachfrau.
1: Aha. Die Schiffe sind draußen, die sind alle vom Kai weg. Also wir haben sie auch gesehen, aber rausfahren nicht. Weil so wenig Wind ist, kommen sie auch ganz langsam nur zurück. Die sind auch weiter rausgefahren als normal.
2: Ah, um dieses Missverständnis dann nochmal klarzustellen hier. Dankeschön, auf jeden Fall. Wünsche ich Ihnen noch viel Spaß auf die Kieler Woche. Ne? Und frohes Schwitzen vor allen Dingen. Wir schwitzen ja heute alle ein bisschen gemeinsam. Ne? Haben wir denn irgendwas zum Thema Segeln? Haben wir denn da so ein bisschen was Wasser? Ich meine, wir sind ja nur hier im Norden. Ne? Da muss man ja sich dem auch anpassen musikalisch.
3: Achso, dann spielen wir nordische Musik. Das können wir ja ganz gut.
2: Genau.
3: Hier ist Santiano. Es gibt nur Wasser.
2: Für uns auch.
3: Ja.

0: Yo ho, Freunde.
1: Du hast mich gerade gefragt, ob ich reingehen will, aber das ist drin genauso.
2: Ins Wasser.
1: Genauso. Achso, ich dachte, du meintest drin irgendwo, weil das ist ja viel zu warm hier draußen und viel zu warm mit drin.
2: Oh, aber meine sehr verehrten Freunde und Freundinnen, Damen und Herren, es ist ja bald Sonntag und da ist ja das Feuerwerk, das bald große Abschlussfeuerwerk. Wir kennen es alle. Da macht's Piff, Paff, Puff.
1: Morgen 23 Uhr.
2: Da geht's dann los. Da wird dann ordentlich, da wird hier alles voll stehen. Da wirst du keinen Platz mehr kriegen. Ich sehe nämlich gerade schon die Bühnen da hinten, also die Hebebühnen, wo die Lautsprecher und so raufkommen. Ja, sie fangen schon so ein bisschen an, so sich vorzubereiten, so ein bisschen zu sagen, ja, wir machen das jetzt schon, ne, weil morgen.
1: Hast du es denn schon mal miterlebt?
2: Ich habe schon sehr oft miterlebt.
1: Echt?
2: Und es ist immer sehr emotional für mich.
1: Oh, mein letztes war 2009. Schon lange
2: das
1: her.
2: Das Lustige ist ja, ich wohne ja ganz in der Nähe hier vom Wasser. Ne?
1: Ja.
2: Und ich höre das immer. Und wenn ich ein bisschen aus dem Fenster gucke, dann sehe ich auch mal so ein bisschen Lichtschein vom Feuerwerk. Und dann denke ich mir mal so, boah, und jetzt müssen wir 365 Jahre auf die Kieler Woche warten.
1: Ja. Aber das ist ja auch dann nicht dasselbe, wenn es irgendwie so von zu Hause aus so ein bisschen im Anschein zu beobachten. Ja. Das muss man ja schon hier von der Kiddie oder so aus.
2: Ja, ja, klar. Ne? Und das Lustige an der ganzen Geschichte ist, das Kieler Wochebüro, das plant ja die Kieler Woche, das fängt schon nach der Kieler Woche an. Also sie haben schon 365 Tage, lassen sie sich mit dem Event Zeit, um alles zu planen, welche Bands kommen, wo wird was hingestellt, wer kommt alles. Also Wahnsinn. Also es ist ein riesen Aufwand, diese Kieler Woche.
1: Und also genießt sie jetzt umso mehr.
2: Genau, richtig.
1: Jetzt das weiß.
2: Will ich ja natürlich wissen, wer natürlich auf dem Feuerwerk noch so vielleicht sein wird. Werden Sie auf dem Feuerwerk sein?
3: Möglicherweise.
2: Möglicherweise. Das ist eine Antwort, die so 50-50 im Raum steht. Was würde Sie daran hindern?
3: Es ist sehr spät.
2: Sehr spät. Naja, ich finde schon, dass man sich, also die, das kann man sich doch geben, oder, Erik?
1: Ja, 23 Uhr ist grundsätzlich.
2: Ja, ja, gut, es dauert halt auch ein Weilchen.
1: Das Ding ist natürlich, dass wir das Ganze hier im Juni feiern und es ja immer noch sehr, sehr lange hell ist.
2: Ja.
1: Und das Feuerwerk wahrscheinlich dann nicht vor 23 Uhr starten sollte, weil dann sieht man es ja kaum.
2: Ne? Genau, richtig. Deswegen ist es halt auch so spät. Ich gehe mal weiter. Hier, wir haben ja noch mehrere Bänke und mehrere Zuschauer. Kieler.
4: Schlittschuhlaufen.
2: Zum Schlittschuhlaufen. Ja. Morgen.
4: Heute.
5: Heute?
4: Ja.
2: Okay, gut.
1: Was? Schlittschuhlaufen?
4: Nein, ich gehe zum Feuerwerk. Ist schon okay.
1: Ach so. Das ist ja fast das Gleiche.
2: Aber ist es das erste Feuerwerk bei Ihnen, oder?
4: Hier in Kiel? Ja.
2: Also, das ist ja eine Premiere. Definitiv. Also, wunderbar. Super.
1: Dann lassen Sie sich überraschen, wie schön es wird.
2: Genau, hier wird noch Wasser getrunken. Sehr gut. Also, alle machen ihre Hausaufgaben bei dem Wetter. Das ist
1: ja
2: gut.
1: Wasser trinken, Wasser trinken, Wasser trinken.
2: Genau.
1: Oh, ich auch.
2: Prost. Genau. Ich guck mal, ob ich heute irgendwo so einen Ventilator finde oder so, weil es ist
1: wirklich
2: schön.
1: Ja, hier ist Kiel FM, das Radio zur Kieler Woche, live an der Kiellinie. Und wir machen jetzt noch ein bisschen 90er Eurodance an mit No Limit von Tour Unlimited, damit es hier mal ein bisschen zur Sache geht.
2: Genau.
1: Und wir alle mitfeiern können. Und
2: beim Tanzen kann man es auch schwitzen, aber trotzdem.
1: Und man kann sich bei solchen Songs sehr gut an alte Zeiten erinnern.
2: So sieht es nämlich aus.

0: Kieler Woche 2026, das Radio zur Kieler Woche 2026, wohl bemerkt. Und wir sind immer noch da, wir sind noch nicht dahin geschmolzen, auch wenn die Temperaturen uns dazu verleiten. Ich möchte sogar sagen, wir haben das schattigste Plätzchen überhaupt. Und wir haben ja wirklich viele Bands. Und eine davon, die finde ich total schön, und zwar Glasperlenspiel, die waren ja zum Soundcheck wohlbemerkt da.
1: Ja, hast du gesehen? Warst du da?
0: Nee, aber ich weiß von vielen Freunden, die waren halt da und haben ganz viele Fotos auf WhatsApp gepostet und so.
1: Ja, super, da hat man eher wenig dann, von, finde ich.
0: Ja, aber ich habe es trotzdem so ein bisschen gesehen. Hat gut Stimmung gemacht, die Frau.
1: Ich finde es ja super, dass es solche Konzerte hier zur Kieler Woche gibt und man muss dafür nichts bezahlen und es ist alles quasi vor der Tür. Alles andere ist ja immer in Hamburg oder so, das muss
0: pass
1: man
0: auf,
1: ja mal fahren.
0: Pass auf, mein bester Freund, der ist in Halle beim Roland-Kaiser-Konzert und jetzt haltet euch fest, Kiel, da sind heute 43 Grad. Ey, das ist Wahnsinn. 43 Grad.
1: Das, was will man jetzt sagen? Haltet euch fest.
0: Ja, aber überleg mal.
1: Das heißt, wir haben jetzt Frühling hier, weil das nicht so warm ist wie da.
0: Jeder Normale würde sagen, das ne, ist hier wie Urlaub. Ja. Nee, aber trotzdem, Glasperlenspiel hat gespielt und wird jetzt auch gleich wieder spielen. Zwar nicht live.
1: Aber bei uns.
0: Aber bei uns. Ne, ihr werdet es noch mal hören, für die, die es vielleicht nicht, die nicht dabei waren.
1: Ich war leider auch nicht dabei, aber ich habe mir andere Konzerte angeguckt. Dazu sprechen wir gleich noch ein bisschen,
0: genau so ist
1: denn
0: es.
1: Wir haben ja noch ein bisschen Zeit. Heute von 13 bis 15 Uhr hier an der Kiellinie senden wir für euch.
0: Echt?
1: Ja, echt. Und so heißt der Song. Ich habe schon verstanden. 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

0: So sieht's aus. Wir sind auch echt. Hier ist Kiel FM, das Radio zur Kieler Woche mit Erik und mir und unser Außenreporter. Ja, wenn er jetzt einen Schubs nach hinten kriegt, dann geht er baden.
1: Ich habe dich zwar jetzt nicht verstanden, weil die Box ist zu weit weg, aber okay. Ja, ich bin Außenreporter, irgendwie sowas habe ich verstanden. Ich habe jetzt auch so eine Kamera mir umgehängt, weil nämlich gerade so ein großes Schiff reinfährt und das bei diesem knallig geilen Wetter, das muss man einfach fotografieren.
0: Genau, richtig.
1: Und da bin ich auch nicht der Einzige, ich sehe alle mit Handys in der Hand.
0: Ja, also ich kann mal kurz die Szene erzählen. Jetzt läuft gerade ein großes Kreuzfahrtschiff ein und da können wir ja mal gucken, ich sehe den Namen gerade nicht.
1: Kannst das muss auch nicht sein.
0: Okay, gut.
1: Das spielt keine Rolle. Das sollen die Leute dann selber sehen, wenn sie hier sind, damit wir nicht zu viel anteasern.
0: Es sieht sehr imposant aus, muss ich sagen.
1: Ist also, auf jeden Fall keines der üblichen Schiffe.
0: Nee. Also das ist schon mal klar.
1: Oi. Oh, jetzt hat's geknallt.
0: Jetzt geht's los.
1: Was aber war das?
0: Das Feuerwerk startet doch erst um 23 Uhr. Was ist denn da los?
1: Weiß ich. Vielleicht ist das schon mal so...
0: Ein Probeschuss.
1: Ja, warm machen.
0: Ein Probeschuss, genau.
1: Vorfreude.
0: Auch... ich muss noch mal ganz kurz übergehen zu den Konzerten. Das ist nämlich ganz wichtig. Du warst ja auch auf einem Konzert, Erik. Du warst bei The Rasmus.
1: The Rasmus.
0: Wie war die Stimmung?
1: Letzten
0: Wie waren
1: Sonntag.
0: Die Leute? Wie war die Band? Also ich habe es gesehen und ich fand es sehr interessant.
1: Also ganz im Ernst, ne? Das war das geilste Konzert, was ich jemals auf der Kieler Woche erlebt habe. Und ich war schon bei einigen. Aber das war wirklich geil. Ich war auch irgendwie dritte Reihe oder so, ganz vorne. Und man hat sie alle gut gehört, man hat sie super verstanden. Also es war wirklich auch soundtechnisch genial und die haben super abgeliefert. Also es war so ein Mix aus neuen Songs, aus alten Songs. Und da sie mit einem neuen Song gestartet haben, war ich natürlich sehr, ich sag mal schon fast am Dahinschmelzen, das passt zum heutigen Wetter. Als dann endlich ein Titel kam, wo ich sagte, oh Gott, ja stimmt, den gab's ja auch noch. Und da habe ich mir jetzt gedacht, den spielen wir euch jetzt.
0: Ja, ich find's auch schön, wenn es so Songs gibt auf der Bühne, die man lange nicht mehr gehört hat und dann fällt einem ein, stimmt, den gab es ja noch mal.
1: Und ich muss dazu sagen, weil viele, die ich gefragt habe, ich wollte ja nicht alleine hingehen, ich war trotzdem alleine da, aber ich habe immer so viele Leute gefragt, willst du mitkommen? Und ja, aber ich kenne ja nur 2, 3 Songs von denen. Ja. Also als ich da stand, ich habe mindestens die Hälfte gekannt, weißt du, weil einige kennt man nur so vom zwischendurch mal irgendwie aufgenommen irgendwie und dann... ja, war sehr geil. Also falls hier jemand da war beim The Rasmus-Konzert am Sonntag letzter Woche, gerne mal zu uns kommen.
0: Da ist auf jeden Fall was geboten für jeden, ne?
1: Ich finde das total geil.
0: Genau.
1: So, deswegen und hoffe ich auch, dass nächstes Jahr wieder geile Konzerte und geile Bands vor allem geboten werden.
0: Wir freuen uns total. Und The Rasmus spielt jetzt auch bei uns mit dem Titel, Erik.
1: Ja, wie gesagt, das war der Song, der erste, den die gespielt haben, wo ich sagte, boah, geil, stimmt, den gab es auch noch. Von 2003, Guilty.
0: Okay, dann hier ist er jetzt.

0: Guilty von The Rasmus CS Kiel FM live von der Kiellinie mit dem wunderschönen Wetter und einem wunderschönen Radioprogramm direkt an der Förde. Jetzt muss ich aufpassen, dass ich nicht vor die Boxen gehe. Denn sonst gibt es wieder eine schöne Rückkopplung. Patrick, bist du auch da oder hast du dich zur Ruhe gesetzt?
1: Ich bin da, ich bin hier und da. Hallöchen. Hier sitze ich. Hi, Kuckuck.
0: Ja, Kuckuck, ja. Kuckuck.
1: Du hast dich in den Schatten gerade verzogen, ne?
0: Ja, weil das auf der Bühne ist, ist so warm.
1: Ja, ich glaube, ich komme dazu. Das
0: die Sonne ist echt heftig. Meine Güte.
1: Das ist mir zu.
0: Aber ich glaube, wir sind nicht die Einzigen, die sich in den Schatten setzen, ne? Was ist mit euch? Seid ihr extra hier, um euch in den Schatten zu setzen?
2: Ja.
1: Ja.
0: Habt ihr schon irgendwas Tolles erlebt auf der Killerwoche? Warum seid ihr hier?
1: Donnerstag?
2: Zum Essen.
1: So.
0: Okay, was habt ihr gegessen? Was wollt ihr essen?
2: Wir hatten ein Sandwich, jetzt ein Fischbrötchen. Und gestern internationaler Markt, Korean Chicken.
0: Okay. Ist das auch das, was ihr den Leuten da draußen zu Hause empfehlt, was man essen muss hier auf der Kibo?
2: Ja.
0: Ich darf keine Ja-Nein-Fragen stellen, das macht keinen Spaß. Ich gehe mal zu der Dame, die noch was isst. Die hat den Mund noch
1: voll. Mit vollem Mund spricht man nicht ewig.
0: Okay, da bleibt nur noch die goldene Mitte. Wer bist du denn? Was machst du auf der Killerwoche?
3: Ich bin Jenny. Ich bin heute mit meiner Tante und meinem Freund hier. Wir wollten mal das schöne Wetter genießen, ein bisschen was essen, ein bisschen was trinken, ein bisschen auskatern von gestern.
1: Oh, auskatern.
0: Was war denn gestern los? Das wollen wir jetzt wissen.
3: Ich habe gestern meinen Geburtstag nachgefeiert auf der
1: Killerwoche. Und dann herzlichen Glückwunsch nachträglich.
0: Jawohl, von mir auch. Müssen wir jetzt gleich eigentlich ein Geburtstagslied spielen? Haben wir sowas da?
1: Ja, soll ich mal gucken?
0: Weiß ich nicht. Oder anders gesagt, wünsch dir doch mal was. Vielleicht kriegen wir das hin, dass wir einen Song haben, den wir dir zum Geburtstag nachträglich erfüllen können. Oh, große Fragezeichen.
3: Boah, ganz überfordert gerade.
0: Okay, dann wir geben dir auch ein bisschen Bedenkzeit. So.
1: Du bist ja wahrscheinlich noch ein bisschen länger hier, ne?
0: Hast du denn irgendeine Band hier auf der Kivo gesehen, wo du sagst, das war cool?
3: Alexander Markus.
0: War das gestern, wo du... Mittwoch. War das gut?
3: Ey, das war richtig klasse. Also das muss man schon mal erlebt haben. Die Stimmung war geil. Also es ist echt eine Stimmungsgranate, muss man schon sagen.
1: Was war für dich so an dem Konzert so das Highlight? Erzähl mal.
3: Boah, einfach die ganzen Leute, die alle zusammen abgegangen sind und ja, einfach Spaß hatten und das alles auch nicht zu ernst genommen haben, würde ich jetzt mal sagen.
0: Und gab es denn irgendeinen Song von Alexander Markus, wo du sagst, der war cool, das war das Beste am Ganzen?
3: Hundi.
0: Hundi?
3: Ja.
1: Hundi.
0: Okay, muss ich jetzt zugeben, kenne ich gar nicht. Aber ich muss auch sagen, dass es nicht meine Musik ist. Okay, aber vielleicht finden wir irgendwas anderes von dem feinen Herrn. Ich glaube, wir haben auch was. Red du doch noch mal mit dir weiter. Vielleicht suche ich derzeit einen tollen Titel von dem Herrn raus. So als Geburtstagsgeschenk für die Jenny.
3: Ja, ja. Kann man gut mitsingen, auch wenn man den Text nicht kennt.
1: Spätestens bei 3 Promille ist es eh egal. Also von daher ist alles gut.
3: Parallel lief auch noch Chapo 102, also wir wollten tatsächlich auch erst dahin gehen zur Fördebühne, haben uns dann aber halt doch dagegen entschieden, weil ich habe Chapo schon mal live gesehen. Das war aber trotzdem sehr schwierig, also sich zu entscheiden.
1: Wo war das? Wo hast du ihn schon mal live gesehen?
3: Das war tatsächlich hier in der Pumpe in Kiel. Also der war da mit seinen anderen Kollegen da gewesen. Das war, glaube ich, vor 2 Jahren. Ja, das kann ich auch empfehlen.
1: Also wir haben, also Erik, wir stellen fest, sie ist eine Konzertgängerin durch und durch. Gehst du auf viele Konzerte oder machst du das nur so, wenn das jetzt in Kiel ist oder fährst du auch mal irgendwie außerhalb?
3: Boah, also eigentlich bin ich schon mehr auf Raves unterwegs. Also ich bin ab und zu mal auf Konzerten, eher in Kiel, Hamburg, aber weiter dann halt auch nicht. Das ist schon ein bisschen anstrengend, muss ich sagen, immer so weit unterwegs zu sein. Aber alles, was im Raum Kiel, Hamburg ist, nehme ich halt gerne mit.
1: Ja, so Erik, hast du es gefunden? Wie schaut's aus da drüben auf der Kommandostation?
0: Ja, ich kann dir sagen, es gäbe 3 Songs zur Auswahl. Und zwar entweder Homo Dance, da wird schon gleich gelacht, der Hawaii Toast oder Sternweh mit den 257ers.
3: Dann nehmen wir Hawaii Toast.
0: Hawaii Toast. Das
1: toll,
0: ist wahrscheinlich auch das
1: toll,
0: Humanste
1: ich hab
0: von dem
1: Hunger.
0: Ganzen. Okay, ja, dann kommt jetzt der Hawaii-Toast.
1: Alles klar, los geht's.

0: 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Wir sind hier, Kieler FM, mit Erik und Patrick. Also, Erik, hallo.
1: Hallo, ja, Patrick, hi.
0: Genau.
1: Oh, ist das warm. Ist das warm, Leute, ist das warm.
0: Ich überlege, ob ich mir nachher noch einen Ventilator kaufen soll. Ich habe nämlich keinen zu Hause.
1: Falls es denn noch welche gibt. Die sind doch bestimmt jetzt restlos ausverkauft über die Klimaanlagen. Ja, Freunde, deckt euch ein mit Wasser, trinkt viel.
0: Wir haben hier auch Flaschen über Flaschen über Flaschen über Flaschen. Also Wasser, ja, nicht das, was ihr denkt.
1: Das müssen wir nur machen. Ich dachte schon, du beleidigst unsere Hörer.
0: Ja, Erik, du hast dich gerade so schön in die Menschenmenge geworfen.
1: So weit war ich noch gar nicht.
0: Vielleicht können wir ein bisschen den typischen Kieler Wochegänger einfach mal ein bisschen interviewen. Was habt ihr denn noch so vor auf der Kieler Woche? Vielleicht ist es mal wieder Zeit, dass die Leute uns mal wieder für Rede und Antwort zur Verfügung stehen.
1: Guck mal hier, hier läuft jemand ohne T-Shirt rum. Ist warm, ne?
0: Ganz schön.
1: Aber du kannst nicht sprechen, du bist gerade am Essen. Guten Hunger, was gibt's?
2: Strehmelachs.
1: Was ist Lachs?
2: Strehmelachs.
1: Strehmelachs.
0: Oh, lecker.
1: Du hast da noch was hängen, yeah. Nee, danke. Ablecken mache ich nicht.
0: Nee, aber wie gesagt, man kann ja mal...
1: Aber hier kann man auch oben ohne rumlaufen, wenn man gerade merkt.
0: Natürlich, das stört auch keinen. Ich glaube, ich mache noch einen Knopf bei mir auf.
1: Bitte was?
0: Ich mache noch einen Knopf bei mir auf.
1: Ich verstehe hier nichts.
0: Ich mache noch einen Knopf bei mir auf, habe ich gesagt.
1: Ach so, ja, spannende Unterhaltung für das Publikum, ja.
0: Genau.
1: Ihr braucht doch nicht hingucken. Ja, da hier ist gerade mal leere Fläche auf der Kiellinie vor unserer Radiobühne ist, kann ich jetzt gerade mit niemandem reden.
0: Schade.
1: Höchstens die Leute, die hier im Schatten sitzen, aber ich glaube, die sind auch mal froh, wenn wir sie nicht belästigen.
0: Die wollen sich auch mal ein bisschen akklimatisieren. Also auch gerne für die, die jetzt gerade zuhören, die jetzt vielleicht gerade im Auto sitzen oder. Wenn ihr über die Kieler Woche lauft, könnt ihr auch gerne zu uns kommen, hier A6. Wir haben hier ganz viel schattige Plätzchen. Hier kann man sich wunderbar hinsetzen mit Kind und Kegel. Kann man sich hier wunderbar auch die Angebote angucken. Von VDI zum Beispiel, da hinten wird viel gemacht für Kinder.
1: Und wenn man in die andere Richtung guckt, hat man den besten Blick aufs Wasser, wo jetzt gerade ein ganz großes Kreuzfahrtschiff hier raussetzt. Oder Fähre ist es, glaube ich.
0: Die Fähre
1: ist
0: es,
1: ja,
0: genau,
1: sorry, aber
0: Oslo.
1: Das andere Ding war genauso groß. Und jetzt kommt noch ein Dreimaster-Segelschiff hier rein. Das ist auch.
0: Ja, auf dem Wasser ist heute was los.
1: Aber auf der Kiellinie natürlich auch. Und ja, wir wollen auch mal wieder ein bisschen in den alten Zeiten schwelgen und einen Rocksong hören, den ihr alle.
0: Da müsst ihr jetzt aber auch alle mitmachen, ne? Also das ist auch, ne?
1: Oh ja, richtig schön abrocken.
0: Genau.
1: Ich glaube, da haben wir das falsche Publikum für. Die sehen alle so jung aus.
0: Das geht schon. Die können
1: hier
0: das.
1: Hier ist Borrow Blitz.

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0: Hallo, liebe Freunde! Hier sind wir!
1: Live!
2: Wir können es ja nicht lassen.
1: Was?
2: Wir können es ja nicht lassen.
1: Nee, wir sind ja jedes Jahr sind wir hier und
2: labern euch zu.
1: Wir sind ein Highlight auf der Kieler Woche und ein Highlight ist natürlich auch das Partyschiff Decoy zum Beispiel. Wer zum Beispiel war schon mal auf dem Partyschiff? Ne,
2: Partyschiff?
1: So. Ja.
2: Ach so, doch, das habe ich gesehen.
1: Genau, die stehen ja vorne beim Willy Brandt-Ufer stehen die ja, da legen die ja ab und dann fahren die raus aufs Wasser.
2: Oh, das wäre nichts für mich, glaube ich.
1: Und dann geht's richtig heiß her da an Deck.
2: Das klingt aber doppelt durch.
1: Ja, aber ich war ja in Stein, also da bei den Campingplätzen, bei dem einen Cliff. Und da hat man sie gehört. Wir saßen im Zelt und dachten uns, Alter, die machen aber richtig fett Party. Also das schallt übers ganze Wasser.
2: Okay.
1: Wahnsinn. Ne? Nee, meine beste Freundin, die war da auch schon drauf, die sagt, das ist der Wahnsinn, was da an Leute sind und wie voll das da auf der Tanzfläche ist. Also, dass das Schiff überhaupt keine Schlagseite kriegt, ist ein Wunder.
2: Mhm.
1: So wie die da abdancen.
2: Ja, mal, also
1: da geht schon los, da geht schon, da hörst du schon.
2: Na? Ja, okay, wir hören's. Ach, das ist das Schiff,
1: genau,
2: von dem
1: du gesprochen hast. Genau,
2: guck
1: das
2: mal
1: ist
2: an.
1: Das
2: Partyschiff. Das war ja.
1: Oben an Deck ist der DJ, ne? Also da das erste Zelt da oben ist der DJ, der steht da mit seinen Turntables und unten stehen dann die Leute, ne? Du kannst überall kannst du feiern.
2: Das wäre mir, glaube ich, etwas zu eng da oben.
1: Also ja gut, man darf keine Platzangst haben, das darf man jetzt nicht haben.
2: Nee, das wäre nichts. Das wäre nichts für mich. Nee. Wenn man keine Fluchtmöglichkeit hat, wo man sich mal zurückziehen kann.
1: Ich bin auch nicht
2: kann.
1: So der Freund von, muss ich ehrlich gestehen, aber für die, die es mögen, auf der Kieler Woche mal ein bisschen zu feiern mit Alkohol und so, ist schön, freut mich.
2: Ja, oder auch Rodem.
1: Ja, kann man ja machen, wie man will.
2: Ihr könnt es ja auch ein bisschen smoother angehen lassen und sich ganz entspannt in den Schatten setzen, mit einem leckeren Eis zum Beispiel und ja, das Ganze auf eine, ich sag mal, entspanntere Art und smoothere Art.
1: Ja, aber genießen. Vor allen Dingen, was ich, glaube ich, machen würde, ist mir einen Eisbeutel nehmen und mich irgendwo hinsetzen und dann
2: fragt sich jetzt, wo wir einen Eisbeutel herkriegen, aber es wäre
1: wahrscheinlich
2: auf jeden Fall eine
1: nicht, wenn sie da sind, ist es nur noch Wasser.
2: Ja.
1: Deswegen lassen wir doch Vanilleeis einfach den Vortritt.
2: Mit Ice Ice Baby.
1: Genau, der kann das nämlich.
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1: 2026 wohlgemerkt, ja?
2: Ja, was denn sonst?

0: heiß, heiß, Baby. So sieht's aus.
1: Du nennst mich Baby, das finde ich ja toll.
0: Du, ich habe doch letztens einen Heiratsantrag gemacht, also...
1: Ja, sag das jetzt nicht so laut, sonst versteht man das falsch.
0: Also, es war, ich muss das nochmal kurz aufklären. Es war, ich habe halt Erik gefragt, ob er weiterhin mit mir im Leben zusammen moderieren möchte und habe auf Knien hier gesessen und habe ihn einen Lutscher hochgehalten. Also,
1: das war ganz toll. Sehr romantisch auch.
0: Ja, weil wir hatten davor einen Junggesellenabschied, die standen hier und mit denen hatten wir ein Interview. Ne? Also, übrigens, wenn ihr irgendwie auch mal irgendwie sagt, ja, Mensch, ich habe hier eine Band oder wir möchten gerne mal mit euch reden, oder so, könnt ihr auch, ne? Wir sind ja hier. Wir sind hier. Für Fragen und Antwort stehen wir immer bereit.
1: Genau. Ne? Also nur noch mal zur Erklärung. Wir machen hier Live-Radio. Ihr hört uns jetzt auf 101.2 Kiel FM und wir senden hier live von der Kiel-Linie. Also wenn ihr wirklich irgendwas loswerden wollt oder jemanden nett grüßen möchtet oder
0: das
1: sagen wollt, was auf der Kieler Woche das Tollste war, was ihr je erlebt habt, kommt
0: da
1: gerne zu uns.
0: Springt sogar bei dir der Becher hoch.
1: Ja, weil das
0: Wahnsinn.
1: Ein wichtiges Thema ist.
0: Du hast einfach Argumente, die sind...
1: Schlagfertig. Oder?
0: Genau.
1: So schlagkräftig, wie heißt das? Na egal.
0: Schlagfertig, du bist...
1: Ja, schlagfertig bin ich auch, ja. Ich schlag gleich zu.
0: So sieht's aus. Genau. Blödsinn. Und ich war ja auch so ein bisschen auf der Kieler Woche schon unterwegs und hab natürlich ja auch ein bisschen auch viel gegessen, ne?
1: Essen ist so deine liebe Art ist, ne?
0: Genau, richtig. Der Bauch ist schon ein bisschen teuer, aber trotzdem ist ganz nett.
1: Teuer.
0: Aber ich finde, man kann hier wirklich überall gut essen. Man kann Eis essen, man kann Langosch essen, man kann Fischbrötchen essen. Ich glaube, damit hätte ich vielleicht anfangen sollen mit den Fischbrötchen.
1: Ne? Das ist so der Klassiker,
0: und
1: ne?
0: Wir waren zum Beispiel auf einem internationalen Markt, kann ich euch auch empfehlen. Und normalerweise ist es ja so, ich esse ja ganz gern Hotdogs. Und da ist ja der dänische Stand und der macht ja Hotdogs. Klar, ne? Für denen gehört sich das. So, und normalerweise brauche ich 2 bis 3 Hotdogs. Aber bei den Hotdog, da hat mir einer gereicht.
1: Wow.
0: Also,
1: was
0: das
1: für eine
0: ist
1: tolle Information.
0: Wahnsinn. Nein, aber ich möchte einfach nur sagen, dass man hier satt werden kann.
1: So. Aber nicht muss.
0: Man muss nicht, aber man kann. Ne? Also es ist für jeden was da und ich finde es schön.
1: Ich hoffe auch, dass die Musik für jeden was ist. Deswegen gibt es jetzt Pump It Up von Denzel aus 2004.
0: Ja, dann los.
1: Hier bei Kiel FM.
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0: Amadeus war ein großer Künstler. So sieht's nämlich aus.
1: Das weiß aber Falco.
0: Genau. Ja, aber Falco hat. Mal egal. Jedenfalls. Jetzt habe ich mich mal so ein bisschen eingelesen, was es denn so morgen noch so gibt. Und da ist mir ein Text entgegengekommen, und zwar 21.30 Uhr. Das große Fackelschwimmen vor dem Abschussfeuerwerk in der Kieler Förde. Und ich kann mir ja so gar nicht vorstellen, was es ist. Jetzt habe ich gerade mal geguckt. Also es ist so, dass rund 17 bis 100 Taucher schwimmen dabei mit brennenden Fackeln die Kiellinie entlang. Ja, begleitet wird das Ganze von einer von Drohnen und einer Lasershow. Und das ist immer der letzte Tag bei der Kieler Woche. Und wenn ihr schon da lang schwimmt, ne, möchte ich auch nochmal sagen, ganz herzlich, sucht doch bitte mal das Fahrrad. Genau. Wir suchen immer noch das Fahrrad. Wann waren das?
1: Ich glaub, 2018, es ist schon
0: 2018,
1: lange
0: also
1: da kam
0: wenn es noch
1: ein
0: Fahrrad
1: Bühne,
0: ist.
1: Darf ich es auch erzählen kurz?
0: Ja, klar.
1: Genau, da kam nämlich ein junger Mann bei uns auf die Bühne und sagte, ich werde einen Aufruf machen. Wir waren gestern ein bisschen betrunken, ich habe das Fahrrad meiner Freundin in die Förde geschmissen. So, kann aber selber nicht tauchen, weil ich habe Probleme mit meinem Ohr. Kann das bitte jemand hochholen? Da kriegt auch 20 Euro dafür. Das war ein super Deal. Da habe ich noch gedacht, geil, wer macht das? Ja, hat natürlich bisher keiner hochgeholt, beziehungsweise wir wissen es nicht. Also falls der junge Mann das auch nochmal hört.
0: Aber ich weiß, es haben einige Leute versucht. Es haben Leute versucht.
1: Okay, das weiß
0: aber
1: ich jetzt
0: sie
1: nicht.
0: Sind gescheitert.
1: Okay. Ja, ich würde gerne wissen, was daraus geworden ist. Ob das Fahrrad immer noch da unten in der Förde liegt oder nicht.
0: Wahrscheinlich liegt da nur eine halbe Speiche oder so. Ich weiß es nicht. Weil Wasser, Rost.
1: Also es war mal dunkelrot, das Fahrrad, glaube ich. Ja. Aber es wird wahrscheinlich jetzt dunkelbraun sein. Okay. Falls ihr übrigens wissen oder euch das anhören wollt, wie dieser junge Mann bei uns auf der Bühne stand oder auch andere tolle Beiträge, die wir hier auf der Kiellinie, auf der Kieler Woche gemacht haben, könnt ihr das tun auf unserer kleinen Mini-Website, die wir dafür eingerichtet haben. kiwo.kieltop.de. Das ist die Unterseite von meiner Redaktion.
0: Da kann man alle Highlights der Kieler Woche, vergangenen Kieler Woche nochmal finden. Genau. Da kann man nochmal gucken, was haben die beiden Jungs denn da auf der Bühne verzapft.
1: Genau.
0: Ne? Da ist auch, ich glaube, der Elchman ist auch noch dabei. Und der
1: Chicken Man und der Elch
0: ist auch nochmal dabei.
1: Das war auch lustig.
0: Und für diejenigen, die jetzt nochmal wissen wollen, wegen dem Fackelschwimmen, ihr könnt auch ein Teil dieser Parade sein, sag ich jetzt einfach mal ganz so ganz salopp. Und zwar, ihr müsst euch halt nur anmelden, ne? Also für interessierte Teilnehmer. Treffpunkt ist am Parkplatz des Finanzministeriums Düsternbrucker Weg 64. Da könnt ihr euch anmelden und könnt sagen, hey, ich möchte gerne mit dabei sein. Und dann geht's
1: also
0: auch schon los.
1: Nur noch mal zum Verständnis. Das heißt, die tauchen wirklich quasi so weit es geht an der Wasseroberfläche und halten eine Fackel in die Luft.
0: Genau, richtig.
1: Das sieht ja bestimmt geil aus.
0: Das sieht bestimmt geil aus. Und ihr könnt auch Teil davon werden, wenn ihr dann am Wasser steht, könnt ihr mit euren Handys, könnt ihr so ein bisschen mitmachen. So, ne? Also, richtig cool.
1: Was es nicht alles gibt zur Kieler Woche.
0: Ja,
1: und
0: Kieler
1: auch
0: Woche
1: das lernt man nur, wenn man hier ein bisschen Radio macht und andere Leute informiert. Wir informieren uns ja dann auch.
0: Genau, wir müssen ja auch immer das Kieler Woche-Programm studieren. Schon vor der Kieler Woche studieren wir das Programm ja schon.
1: Natürlich.
0: Ne? Weil wir euch ja was bieten möchten. So.
1: Jetzt geht's erstmal weiter mit einem Klassikersong, den ihr alle kennt. Fade to Grey von Visage aus den 80er Jahren. Und wir freuen uns, wenn ihr weiterhin mit dabei seid. Hier auf Kiel FM.

0: 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Und liebe Eltern, jetzt ganz wichtig, der Tipp ist für euch. Haben wir hier Eltern? Haben wir hier ganz viele Eltern? Hallöchen, hallo, grüßt euch. Ganz wichtig für euch jetzt. Ja, und zwar an der Kiel-Linie, Moment, wo ist es? An der Grusenkoppel müsste das
1: ja,
0: sein.
1: Ja, die Grusenkoppel, genau.
0: Und zwar
1: da ist die Spiellinie.
0: Heute von 11 bis 18 Uhr könnt ihr dort mit eurem Kind hin. Ja, und könnt da ein bisschen, da wird halt gebaut, da wird gewerkelt.
1: Deswegen, man hört auch im Hintergrund.
0: Ich höre es. Ich höre es, ja. Doch, doch.
1: Das sind
0: doch
1: die Hämmereien der Kinder vom letzten Jahr.
0: Krass, wie laut die sein können. Wahnsinn.
1: Nicht schlecht, oder?
0: Ja, nicht schlecht.
1: Deswegen habe ich das aufgenommen.
0: Genau. Aber auch wichtig ist zum Beispiel, es wird keine Haftung übernommen. Und zwar für kaputte Klamotten, dreckige Klamotten. Also wenn es geht, zieht eurem Kind jetzt nicht gerade das schönste Sonntagskleid an, ja?
1: Vor allem den Jungs nicht.
0: Genau, richtig. Weil nämlich dort wird viel mit im Dreck gearbeitet und so. Und das ist nämlich auch wichtig.
1: Dreck gearbeitet ist geil formuliert. So? Gearbeitet finde ich toll.
0: Ja.
1: Ja, also ansonsten denkt dran, falls ihr euer Kind vermisst oder es gar nicht erst vermissen lassen wollt, es gibt die Kinderauffangzelte, die können wir auch nochmal erwähnen. Wir haben auch hier eins stehen auf dem Areal bei der Schlaumachwiese. Genau, da wird nämlich empfohlen, dass man den Kindern eine Handynummer aufs Handgelenk schreibt oder im Zweifel auch auf die Armbänder, die das Kinderauffangzelt austeilt. Und falls es dann verloren geht, findet man es schneller wieder, denn dann kann das Kinderauffangzelt direkt bei dieser Nummer anrufen.
0: Genau. Die Nummer ist nämlich.
1: Nee, stopp, das ist jetzt ein Missverständnis. Das
0: nein,
1: ist jetzt
0: nein,
1: die Nummer von
0: gut,
1: dem.
0: Ich hab.
1: Das ist jetzt die Nummer von dem Kinderauffangzelt,
0: genau,
1: das zu sagen.
0: Das wollte ich nochmal sagen. Und zwar, es gibt auch ein Kinderauffangzelt, ganz wichtig. Und zwar könnt ihr dort, wenn ihr sagt, hey, mein Kind ist verloren gegangen, ne, könnt ihr da gucken. 0431 240 14097. Ich wiederhole das gerne nochmal für die, die es nicht mitbekommen haben. 0431 240 14097. Das ist die Nummer, da könnt ihr anrufen und könnt dann halt euer Kind abholen.
1: Im Zweifel, wenn es dann abgegeben wurde.
0: Genau, wenn es dann abgegeben wurde.
1: Also, wie gesagt, heute und morgen letzte Chance, zur Grusenkoppel zu gehen und dem Kind nochmal ordentlich zu zeigen.
0: Wie ist es denn mit Hammer zu arbeiten?
1: Zum Beispiel.
0: Ne?
1: Genau, also 11 bis 18 Uhr heute und morgen, Grusenkoppel, Spiellinie, unbedingt nochmal hingehen.
0: Ansonsten können die Kinder halt auch hier bei uns experimentieren. Wir haben hier auch ganz viele Stationen, Mitmachstationen für die Kinder. Einfach mal hier ein bisschen rumgucken und dann, ja, da wird sich schon irgendwas finden, bin ich mir ziemlich sicher.
1: So, genauso wie ich etwas finde in unserer tollen Musikdatenbank. Wir haben jetzt Amy McDonald für euch mit This is the Life auf Kiel FM.

0: Woche und ich muss jetzt mal von der warmen Bühne einfach mal runter und ich sehe schon, viele Leute haben sich zum Beispiel Wasserflaschen mitgebracht und ich, genau hier, schauen wir mal, ich bin gerade hier, warte mal, irgendjemand hat hier geschrien, guck mal, da hat jemand hier geschrien, da gehen wir mal hin. Wenn jemand hier schreit, dann bin ich der Erste, der Hallo sagt und ich bin ja eigentlich ein sympathischer Typ. Erstmal Hallo, grüß dich, hi. Patrick, mit wem habe ich zu tun?
1: Jonas, hi.
0: Jonas, ein überzeugter Kieler Woche-Besucher?
1: Ja, in der Tat.
0: Wie oft bist du schon hier?
1: Jedes Jahr.
2: Also ich meine jetzt Woche.
1: Achso, nee, ich muss leider arbeiten, deswegen kommst du am Wochenende immer terminlich hin bei mir. Ich komme aus Norderstedt, extra angereist. Das ist fast eine Stunde.
0: Und das ist Wahnsinn. Das ist Wahnsinn. Also wir kriegen wirklich immer internationales Publikum. Das ist einfach so. Ne? Egal, ob aus Bremen, wir hatten schon aus Berlin, hatten wir schon Leute. Ja, und jetzt auch aus Norderstedt. Und du bist mit den Jungs hier.
1: Genau, wir sind mit den Jungs hier. Wir haben gedacht, des Wetters zu trotz, kommen wir trotzdem mal vorbei und schauen, was hier so los ist. Ne?
0: Ja, welche Sachen hast du schon von der Kieler Woche mitnehmen können?
1: Da, wo es Kölsch gibt.
0: Aber wie sieht's denn auch so mit Konzerten zum Beispiel aus? So mit Musik, Festivals? Ich meine, es gibt ja nicht nur alkoholische Getränke auf der Kieler Woche. Ich meine, viele sagen vielleicht, gut, es ist vielleicht ein Anreiz für mich, aber das kann ja nicht alles sein.
1: Also wir sind jetzt erst seit 20 Minuten hier, deswegen weiß ich nicht. Letztes Jahr gab es nur Axtwerfen und sowas hier alles. Also das war ziemlich cool. Oder ein bisschen AIDA gucken. Ja, und die ganzen Bühnen. Also das ist schon teilweise echt, also für lau, wie so ein Festival. Macht schon Bock, ne?
0: Hast du irgendeine Lieblingsband, wo du sagst, die waren mal auf der Kieler Woche?
1: Nee, ich glaube, ich habe mal eine Achim Reichel Coverband irgendwo gehört. Und Achim Reichel ist ziemlich geil und das fand ich sehr gut.
0: Ja, also Erik, du merkst, ne, der typische Kieler Wochengänger hier. Ne? Erik, bist du noch anwesend? Erste Gedanken ganz woanders. Ich glaube, weil du gerade Achim Reichelt gesagt hast, ich glaube, da ist für den Erik gerade was im Kopf gekommen. Aber ich sehe auch, du bist halt auch leicht bekleidet, weil es halt einfach so warm wird. Ne? Also, warst du schon baden?
1: Nee, aber ich habe schon mit dem Wasser geliebäugelt. Ich weiß jetzt nicht, wie das ist, wenn man hier einfach reinspringt. Ich glaube, nicht so gut.
0: Ja, das kann ich dir leider auch nicht beantworten, aber ich habe viele gesehen, die im Wasser halt sind. Also ich habe zum Beispiel beim Willy Brandt-Ufer, da waren zum Beispiel welche im Wasser, die sind da rumgeschwommen zwischen den Booten. Ja, ansonsten auch die klassischen Strandplätze sind halt immer gut, ne?
1: Ich kenne mich hier tatsächlich leider nicht so aus. Ich gehe mal der Nase nach, sag ich mal. Aber eine Abkühlung wäre natürlich eine schöne, willkommene Abwechslung, ja, das stimmt.
0: Und wirst du auch beim Höhenfeuerwerk vielleicht dabei sein?
1: Da müsstest du mir erstmal erzählen, was das ist.
0: Das Höhenfeuerwerk, also wir haben ja immer am Sonntag zum Abschluss der Kieler Woche gibt es ein riesen Feuerwerk, was man von hier aus sehen kann. Das ist wirklich, ich glaube, Erik, da musst du mich jetzt ganz kurz eben... Da musst du
3: ich verstehe dich so schlecht, nochmal was?
0: Du musst jetzt ganz kurz einschreiten bei dem Höhenfeuerwerk, wo man es am besten sehen kann.
3: Hier?
0: Ja, hier ist gut. Aber
3: im Prinzip kannst du gleich in dem Strandkorb sitzen bleiben. Nein.
0: Ja, eigentlich schon. Komm. Weißt du was? Wir beide, wir machen es jetzt hier gemütlich, weil ich bin ja. Oh, ist das schön. Oh, herrlich. Ich finde das schön.
3: Das heißt, du sitzt jetzt da und ich mache jetzt alleine weiter.
0: Ja, genau. Du machst jetzt einfach für mich weiter, weil natürlich. Ich habe jetzt keinen Bock mehr. Mir ist zu warm, ich schwitze. Vielleicht nochmal was trinken oder so.
3: Willst du jetzt auch irgendwas mit ihm besprechen wegen des Feuerwerks?
0: Genau.
3: Oder
0: also,
3: soll ich das
0: Feuerwerk machen? Ist ja quasi. Also, du kannst wirklich von hier aus dich hier an der ganzen Kiellinie kannst du dich hinstellen und kannst wirklich sehen und hören, wie das Feuerwerk in die Luft geschossen wird. Und wird begleitet zu guter Musik. Oh, ne? Also
2: Achim Reichel?
0: Weiß ich nicht.
1: Kein oder? Achim Reichel, dann kann ich nicht kommen.
0: Vielleicht, man weiß es nicht. Ich weiß gar nicht, was dieses Jahr gespielt wird. Das kriegen wir einfach so dann zu hören, denke ich mal. Aber ich persönlich war schon sehr oft am Feuerwerk. Ich kann es dir nur empfehlen, weil es ist wirklich emotional. Also mir geht es sehr emotional immer, weil ich dann immer denke so, ach, das war's jetzt schon wieder mit Kieler Woche. Und bei dem einen oder anderen weiß ich, kommen teilweise auch die Tränen.
1: Oh. Falls ich es heute nicht mehr nach Hause schaffe, werde ich morgen auf jeden Fall dabei sein.
0: Definitiv. Also, ne? Und ansonsten wünsche ich dir noch ganz viel Spaß auf der Kieler Woche, ne?
1: Vielen lieben Dank.
0: Norderstedt, wuh! So, möchtest du noch jemanden grüßen?
1: Warte. Meine Ex?
0: Deine Ex? Okay, die Ex, weiß ich nicht.
2: Nein.
0: Also, komm.
1: Ich grüße meine Freundin Feline. Du bist die Beste, wuh!
0: So sieht's aus. Also jetzt einen kräftigen Applaus für den jungen Mann mal hier. Ja, einmal Applaus. Applaus, so sieht's aus hier, Freunde. Also hier ist ein bisschen Stimmung. Ne? Dir wünsche ich noch viel Spaß auf der Kivo 2026 und wir machen weiter mit guter Musik hier.
3: Ja, und Coverband, ja? Hin oder her, wir hören natürlich Achim Reichelt jetzt im Original.
0: Achim Reichelt gibt's jetzt, du musst stehen bleiben. Achim Reichelt, ja, da ist er.

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0: Jawohl, da war ja der Tusch, auf den ich gewartet habe.
1: Du wolltest endlich anfangen zu reden.
0: Genau, richtig. Wenn man ein Kind der 90er ist, dann kennt man sowas natürlich auch.
1: Das ist sogar 80er schon gewesen.
0: Aber trotzdem. Ja, aber ist ja egal. Aber trotzdem kenne ich's.
1: Achso, weil du Kind der 90er bist.
0: Ja, guck mal. Schau mal. Ja,
1: schau mal, hör mal.
0: Wie gesagt, ich möchte mal ganz kurz drauf eingehen. Ihr findet die Secret Stage, oh, das war auch ein schweres Wort immer.
1: Ja.
0: Überall auf der ganzen Kieler Woche verteilt. Ja, da sind dann immer so kleine Künstler, die man nicht kennt, Straßenkünstler. Da sind dann halt auch so Schlagzeuger. Und wir haben natürlich auch bei uns hier heute was. Und zwar um 19 Uhr spielt Mo mit Folkrock. Und um 20.30 Uhr spielt Stephenson mit Country, mit Dark Country.
1: Ich was find, auch immer Dark Country ist.
0: Country, ich glaube, das ist so ein, es gibt ja das normale Country und ich könnte mir vorstellen, Dark Country ist so ein bisschen böse, so ein bisschen.
1: Achso, ich dachte, ne, einfach nur schwarze Sachen an. Naja gut, aber
0: wäre auch eine Möglichkeit.
1: Um herauszufinden, wie es klingt, kann man ja einfach heute Abend hier bei uns zu der Secret Stage kommen. Oder eben zu einer der ganz vielen anderen Secret Stages, denn wie du schon sagst, es gibt diverse. Da drüben ist übrigens noch eine, kann man von hier aus gut sehen, im Bereich A6. Also
0: wir sind überall verteilt.
1: Überall zu finden. Ja, wir sind Erik und Patrick, live von der Kieler Woche, direkt an der Kiellinie machen wir das Radio zur Kieler Woche 2026. Ich habe es diesmal extra gesagt.
0: Weil das auch wichtig ist, das muss man einfach dazu erwähnen. Ja, wir machen das jetzt schon so lange und wir finden das immer wieder schön.
1: Ja, und falls das irgendwann mal in irgendeinem Rückblick landet, dann haben wir das Jahr da drin, damit man
0: weiß. Und wir haben natürlich auch immer so Bands bei uns und Interviewpartner. Na, ich frage jetzt einfach mal hier so ganz rein. Hallöchen erstmal. Ach Gottchen.
2: Hallo.
0: Fröhliche Schwitzen erstmal.
2: Genau, das stimmt. Euch auch, ne?
0: Wo geht's jetzt noch hin?
2: Ja, zu meinem Platz da wieder.
0: Zu Ihrem Platz?
2: Ja, ich sitze hier schon die ganze Zeit auf dem Liegestuhl.
0: Ja, man muss...
2: Und staune, wie viel Energie da ist bei der Hitze. Toll.
0: Ja?
2: Ich bin etwas träge, tatsächlich. Ist eigentlich ein bisschen schade. Ich würde eigentlich gerne mehr laufen, aber gleich, wenn es ein bisschen kühler wird, dann gucken wir nochmal überall.
0: Super.
1: Aber es ist doch schön, dass Sie bei uns einen Platz gefunden haben.
0: Genau, sehr bei gut. Uns findet halt jeder ein schattiges Plätzchen. Dankeschön dafür. Und dann wünsche ich Ihnen noch viel Spaß, ja? Gleichfalls. Ne? Also, wenn ihr sagt, und das muss ich jetzt mal ganz kurz eben betonen, wenn ihr sagt, ihr wollt eine Pause einlegen, dann kommt gerne her. Ihr seid herzlich eingeladen, hier eine Pause zu machen. Ne? Und
1: lieber eine mehr als zu wenig.
0: Hier ein bisschen Informationen auch für die Kieler Woche abzuholen, weil wir informieren ja auch. Wir sind ja irgendwo auch ein Internetradio sagen, aber man kann uns auch über das Internet hören.
1: Das
0: ein
1: stimmt.
0: Informativradio, das wollte ich sagen.
1: Ja, genau.
0: Ne? Für ich euch.
1: Stimme zu. Aber informativ heißt ja nicht, dass es nicht gute Musik geben darf. So können wir das jetzt mal so festhalten. Wir hören uns jetzt an einen Song von Madonna und den kennt wahrscheinlich auch deine Generation, würde ich mal annehmen.
0: Lass krachen hier.
1: Ja, krachen bei dem Song weiß ich jetzt nicht.

0: Live. It's My Life von Bon Jovi. Das war unser vorletzter Song für die Kieler Woche 2026, denn für uns zwei ist gleich Feierabend.
1: So sieht's aus. Wir bedanken uns vor allen Dingen bei allen Zuhörern und Zuhörerinnen und von allen Kieler Woche-Gästen. Verabschieden wir uns schon mal. Wir wünschen euch noch ganz viel Spaß auf der Kieler Woche 2026. Morgen mit dem großen Höhenfeuerwerk und wir haben leider für dieses Jahr jetzt die letzte Sendung gemacht.
0: Deswegen, falls ihr noch mal mehr über uns wissen wollt, einfach im Internet gucken, kivo.kieltop.de. Ist eine bescheuerte Adresse, aber da findet ihr alles über uns und ein paar Bilder und alles von den letzten Jahren. Und wir sagen verantwortlich für Erik Wildfang aus Kiel, wir sagen tschüss.
1: Und auf Wiedersehen, Wiederhören. Und tschüssi. Vielleicht sieht man sich ja mal so auf der Kieler Woche.

0: Barbra Streisand.
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1: 13 nach 3.
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1: Gleich 4:15.
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0: 20 vor 7.
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1: Hallöchen, ihr fantastischen Fabelfreaks da draußen. Und herzlich willkommen zu einer weiteren pickepackevollen und knackfrischen Ausgabe von Random Radio, jeden Freitag von 19 bis 20 Uhr. Liefen wir letzte Woche eine Stunde zu früh? Ja, das taten wir. War das so geplant? Nein, war es nicht. Aber war das random? Na, sowas von. Ich bin der liebe Lukas und habe auch heute wieder ganz viel tolle Musik und die Soundtrack-Zeit mitgebracht. Aber nicht nur in der erwartet euch heute Mucke aus Film und Fernsehen, denn heute sind auch durchaus einige Songs Leinwand und Mattscheibe entsprungen. Aber setz dich doch erstmal hin und komm ganz gemütlich an mit dem Titellied der Serie Cheers. Dieses stammt von Gary Portnoy.

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Die australische Band Royal Otis mit ihrem Song Say Something hier bei Random Radio. Und als nächstes hören wir ein, wie ich finde, wunderschönes Lied, das genauso im Trubel der vielgehörten Chartmusik untergeht wie die kleinen Dinge im Leben, auf die sich unser guter Charlie Brown öfter mal besinnen soll. Aus dem Fernsehfilm Es sind die kleinen Dinge, Charlie Brown, singt uns Ben Folds den gleichnamigen Song It's the Small Things, Charlie Brown.

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2: Wie versprochen, viel Filmmusik. Das war aus Muppets Die Schatzinsel der Shanty Leinen los. Von Komponistenpaar Barry Mann und Cynthia Weil. Der Film ist von 96 und der nächste Filmsong ist diesem Jahr entsprungen. Aus Plankton der Film weist uns seine Computer-Ehefrau Karen mal zurecht mit Say My Name, Karen von Brad McKenzie und Linda Perry.

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1: In Stuart Little 2 gilt es, den furchteinflößenden Falken zu besiegen. Im Deutschen vom herrlichen Joachim Kerzel gesprochen. Und die musikalische Untermalung zum finalen Kampf zwischen Mäuserich und Flatterfee stammt aus der Feder von Alan Silvestri.

Neil Finn mit dem Song of the Lonely Mountain aus dem Film Der Hobbit, eine unerwartete Reise, beendet die heutige Ausgabe von Random Radio. Falls ihr den Rest der Sendung verpasst habt, die Wiederholung gibt es immer am Samstag von 19 bis 20 Uhr und am Dienstag von 11 bis 12. Nächsten Freitag gibt es um 19 Uhr dann wieder eine neue Ausgabe. Bis dahin könnt ihr mal auf unseren Socials vorbeischauen. Die Veröffentlichung unseres Riesenprojekts ist nahe. Verantwortlich für diese Sendung war Lukas Wecker aus Kiel und mir bleibt nur noch zu sagen, hoch die Hände, Wochenende!

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0: 3 vor halb 9.
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0: 11 Minuten nach 9.
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0: 16 Minuten nach 10.
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1: 3:30.
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